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0: Der Track ist einfach 20 Jahre alt, Digga.
1: Hör auf.
0: Das Album Loose kam 2006 raus, glaube ich.
1: Eins der besten Pop-Alben.
0: 100%.
1: Krank. Jeder Songbanger.
0: 100 Pro. Alles von Dings. Timbaland produziert.
1: Und Nelly Furtado zusammen. Und dann Holy Trinity mit Justin Timberlake.
0: Geil, Alter.
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0: Um Punkt 6 am Freitag. Was ist denn lustig schon wieder, Alter?
4: Ja, Freitag würde ich sagen. Freitag ist Freitag.
1: Es ist doch einfach schon wieder, wir starten doch schon wieder rein.
4: Freitag ist Schreitag.
0: Ehrlich?
4: Ja, einfach mal schreien, worauf, wenn man Bock hat.
0: Nee. Kein Bock auf schreien. Nee, lass mal lieber entspannt machen erstmal, oder?
4: Okay.
0: Korrekt.
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0: Das ist so der hundertprozentige Mehringdamm-Vibe, wie er das da macht. Erzähl, was denn los?
1: Wir waren ja gestern Mittagessen zusammen, ne?
0: Ja.
1: Und du hast nur Keto-Essen gegessen.
0: Ja.
1: Wird man davon satt?
0: Also ich bin satt geworden auf jeden Fall, aber es hat mich selber überrascht.
1: Ich denke mal irgendwie, wenn es Keto ist und keine Kohlenhydrate hat, dann kann es nicht satt machen.
0: Ist nicht so befriedigend, ne?
1: Ja.
0: Ich denke das auch immer und in der Regel ist das auch so, aber gestern hat es irgendwie geklappt. Keine Ahnung wieso. Aber weißt du, danach noch einen Kaffee getrunken und dann war sowieso, wenn Kaffee noch drauf ist, dann ist das Hungergefühl sowieso so voll diffus einfach
1: das,
0: nur noch.
1: Das schließt das Ganze ab, ne?
0: Ja, genau, richtig. Wieso? Ist das so? Hat dich das so doll beschäftigt?
1: Ja, weil ich immer denke, so irgendwie... Weiß ich nicht, wenn jetzt nichts dabei ist, keine Kartoffeln, kein Reis, keine Nudeln, kein Brot, sondern wirklich nur, was weiß ich, Rindfleisch, Gemüse,
0: das
1: ist
0: Ding,
1: es ja, ne?
0: Ja,
1: Fleisch
0: das
1: und Gemüse.
0: Ding ist, das Ding ist, der hat diesen, der Blumenkohl, also es war ja Blumenkohl und Kohlrabi, was ich gegessen habe, und der Kohlrabi war quasi angemacht wie ein Kartoffelsalat, und das spielt dann mit dem Gehirn auch so ein bisschen, glaube ich, ehrlich gesagt, und der Blumenkohl war geraspelt und war so ein bisschen wie Reis. Wenn du so willst.
1: Ah, ja, ja.
0: Also das ist mit Absicht schon so gemacht,
1: ja,
0: dass du denkst...
1: Ja, dass es in die Richtung geht, ja, aber es ist ja natürlich nicht das.
0: Nein, ist es nicht. Aber
1: es deswegen, das habe ich mich gefragt, ob tatsächlich, wenn man jetzt einfach ganz, ganz viel Gemüse essen würde und ein Stück Fleisch, ob man davon genauso satt werden würde.
0: Also ich werde es eigentlich nicht, deswegen hat mich das selber überrascht.
1: Spannend.
0: Gestern. Also witzige Frage. Und, wie waren deine Kartoffeln? Ist das was mit deiner Brandblase?
1: Die Brandblase ist auf jeden Fall richtig real, Alter. Ich habe gestern in so ein, das ist das Vereniki, ukrainische Teigtaschen, gefüllt mit Kartoffeln. Und jeder Mensch weiß, es gibt zwei Gemüsen, die, wenn du die frittierst oder heiß machst, unglaublich heiß sind. A, Tomaten.
0: Ja.
1: Hast du mal eine gekochte heiße Tomate reingebissen?
0: Das ganze Wasser, was da drin ist, das
1: Boah, Alter.
0: Ist ja
1: und ich habe mir gestern diese Vereniki und Kartoffeln ist Nummer zwei reingebissen und diese Kartoffelmatsch, ne? Alter. Mein Mund hat gepocht.
0: Guten Appetit und gute Besserung.
1: Danke.

0: Benny Blanco, Selena Gomez und Becky G mit Te Olvido. Was heißt das? Du weißt sowas, Patrick.
1: Olvidare heißt vergessen.
0: Bianca weiß das auch, ne? Klar.
2: Ja, ich habe 6 Jahre Spanisch in der Schule gehabt und weiß gar nichts mehr. Aber da war ich so, oh mein Gott, ich weiß, was Olvidare heißt.
0: Jetzt habe ich schon wieder vergessen. Was heißt das?
2: Vergessen.
0: Ah. Ja. See what I did there?
1: Und was heißt es auf Italienisch?
2: Dimenticare.
1: Richtig.
0: Dementi.
2: Warum?
0: Demenz.
2: Ja.
0: Und sind die zusammen eigentlich? Benny Blanco und Selena Gomez?
2: Die sind verheiratet, Digga.
0: Krass, Alter. Ja, korrekt. Läuft.
2: Becky G auch kurz dazu gehüpft.
0: Ja, das ist so wie, weißt du, wenn es gibt so das eine Pärchen, mit dem chillt man einfach gerne auch so als Single immer, weißt du, vielleicht.
2: Stimmt, das sind so, vielleicht sind Selena Gomez und Benny Blanco so ein bisschen wie Mommy und Daddy für Becky G.
0: Genau.
2: Schön. So.

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1: Rain Dance von Dave und Tims.
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3: CDU und FDP in Bremen verlangen, dass der mögliche Fall von Bestechlichkeit in der Justizvollzugsanstalt Oslepshausen rückhaltlos aufgeklärt wird. Außerdem müssten strukturelle Schwachstellen im Sicherheitskonzept beseitigt werden. Justizsenatorin Claudia Schilling hat schon angekündigt, dass eine Expertengruppe eingesetzt werden soll, um Verbesserungen vorzuschlagen. 6 JVA-Beschäftigte sollen unter anderem Handys und Drogen für Inhaftierte ins Gefängnis geschmuggelt haben. Deutschland und 6 andere Länder haben Israel aufgefordert, die Pläne für ein äußerst umstrittenes Siedlungsprojekt im Westjordanland zurückzunehmen. Die Ausweitung der Siedlungen müsse beendet werden. Sie würde das Westjordanland faktisch aufspalten, hieß es in einer Erklärung. Das untergrabe die Chance auf eine Zwei-Staaten-Lösung. Und der große Waldbrand in Hürtgenwald bei Aachen in Nordrhein-Westfalen ist gelöscht. Das teilte der Bürgermeister der Gemeinde mit. Der Waldbrand war vor einer Woche ausgebrochen. Aus Sicherheitsgründen musste Hürtgenwald zwischenzeitlich evakuiert werden. Rund 1.800 Menschen waren betroffen. Das Wetter heute eher nicht so gut, muss ich sagen. Viele Wolken, zwischendurch einzelne Gewitter oder Schauer möglich bei maximal 22 Grad.
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1: 6:31 Uhr inzwischen. Bianca, was geht ab?
5: Nicht so viel. Ich gucke mir gerade ein Thema an, wo ich euch vielleicht gleich noch ein bisschen mehr zu erzähle.
1: Willst du schon mal spoilern? Oder?
5: Sagen, wir haben tatsächlich gerade schon in den Nachrichten davon gehört mit der JVA.
1: Yo.
5: Das ist schon crazy. Mhm. Das ist schon da, also.
1: Jeder guckt, wie er seinen Schnapp machen kann.
5: Kleiner Film auf jeden Fall hier in Bremen.
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0: Patrick, wir haben ja gestern, als wir noch einen Kaffee getrunken haben, unverhofft noch einen Kollegen getroffen hier von Bremen 4 und mit dem dann zusammen noch einen Kaffee getrunken, so, ne?
1: Genau.
0: Ich bin ja für nichts davon in der Theorie zu haben.
1: Also ja, ich weiß.
0: Nichts davon kickt mich. Aber wie schön war das eigentlich, Digga?
1: Das war nett.
0: Das war eine schöne Runde,
1: ja, oder? Ja, Shoutout an Matze.
0: Shoutout Matze, genau. Wie heißt der mit Nachnamen nochmal?
1: Matze Hoppe.
0: Matze Hoppe.
1: Auch gerne. Matze Hoppe. Hoppe.
0: Ja, Shoutout Matze Hoppe. Ja,
1: das
0: richtig schön. Unverhofft. Das wäre so ein Ding, das kannst du nicht planen. Das muss einfach aus dem Moment raus irgendwie passieren.
1: Ja, latscht der einfach um die Ecke. Setz dich an seinen Tisch und du sagst so, ey, komm mal rüber hier, musst nicht schüchtern sein. Nee, war nett, war
0: korrekter
1: echt cool.
0: Typ einfach, richtig.
1: Ich find's
0: schön.
1: Auch witzig, dass man mittlerweile in Bremen einfach Leute kennt.
0: Was
1: so, ich laufe manchmal durch Bremen, dass man in Bremen Leute kennt. Ach, dass man einfach durch die Stadt geht und manchmal trifft man Leute und sagt hallo.
0: Das ist doch normal, Digga.
1: Aber doch nicht in einer großen Stadt wie in Bremen, Mann. Ich komme aus Achim. In Achim kenne ich natürlich auch 5, 6 Leute,
0: ja,
1: aber in
0: das
1: Bremen.
0: Das ist ja nicht wirklich eine große Stadt hier, finde ich. Das ist so die, naja,
1: auf jeden Fall war cool.
0: Schöner Kaffee, korrekter Typ. Schönes Treffen gewesen. Gutes Mittagessen. Tipptopp Tag, Alter.

0: Anna hat gestern in den Schlosshöfen in Oldenburg beim Zocken mit uns einfach einen E-Scooter gewonnen, Digga.
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0: Auf den, brandneu, Digga. Next feiert 10. Geburtstag und darum hauen wir Geschenke raus. An 10 Tagen sind wir an 10 verschiedenen Locations und so kann das klingen, wenn man gewinnt.
2: Ja, ich freue mich unfassbar.
3: Was geht dir gerade durch den Kopf?
2: Ich gewinne eigentlich nie bei irgendwas.
0: Ja, aber dann kommt Bremen Next und dann klappt das auch. Was hat Anna gemacht? Die hat blind unseren Buzzer für die Stoppuhr nach exakt 10,00000 Sekunden gedrückt. Das ist die Challenge. Jetzt hat sie eben diesen neuen E-Scooter, beziehungsweise nicht nur sie, sondern sie und ihre Freundin.
2: Teilen wir uns. Haben wir vorher eine Händedrücken draufgegeben. Es gehört eigentlich uns beiden.
0: Stabil, Alter. Genau so. 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

0: With the MC at the Party um 7.01 Uhr.
1: So sieht's aus.
0: Das klingt wie so jemand, der im Englischunterricht nicht so richtig das TH aussprechen kann. With the MC. Wer ist mit dabei? With der MC. Mit dem MC.
1: With the MC. Aber ich, richtig dumme Frage, warum heißt er so?
0: Keine Ahnung. Ich könnte mir vorstellen, ich glaube, der hat ja auch, MC ist ja eigentlich eher so Microphone Controller oder Master of Ceremony, ne? Ja. So, keine Ahnung, Host-mäßig. Und vielleicht war er irgendwann mal MC und hat sich Wiz genannt und dann war es Wiz the MC. So als in Anlehnung an früher. Weil jetzt ist er offensichtlich kein MC mehr, jetzt ist er ein Sänger.
2: Was ist denn eigentlich ein MC?
1: Ja, Microphone Controller.
2: Echt jetzt?
0: Das hatten wir gerade, bevor du reingekommen bist. Super, Digga.
1: Guten Morgen, Patrick.
2: Aber weißt du denn, dass das Microphone Controller ist?
1: Das hat mir erst dann gerade erklärt.
2: Wusstest du es vorher schon?
1: Nein.
2: He controls the mic, oder was? Der das Mikrofon kontrolliert sozusagen, der das in der Hand hat
0: ja,
2: quasi.
0: Ja, und controllen im Englischen heißt ja nicht wie im Deutschen kontrollieren, sondern steuern. Also der mit dem Mikrofon steuert eigentlich, wenn du es ganz genau wissen willst.
2: Also gibt es da so Drum Bass Tracks, wo einer sagt, I'm the Controller, irgendwie sowas?
0: Ich glaube, das hat nur Scooter gemacht immer.
1: Ja.
0: Egal, das machen wir hier nicht, also scheiß drauf.
2: Guten Morgen.
0: Ja, hallo.
1: Hallo.

0: Die Serie Outer Banks ist in den letzten 6 Jahren zu einer der beliebtesten Netflix-Serien geworden, einfach.
1: Und gestern sind mit der 5. Staffel die letzten Folgen rausgekommen. Jule aus Next Team hat den ganzen Tag nichts Besseres zu tun gehabt, als sich alle Folgen am Stück reinzuziehen.
2: Ja, ich konnte nicht anders. Also ich habe wirklich fast 10 Stunden Lebenszeit verloren, aber das war es mir auch wert.
0: Also ist jetzt ausnahmsweise mal eine Serie, die ihr Ende nicht komplett verkackt, oder was?
2: Ja, also ich als Fan bin schon happy, aber sind wir mal ganz ehrlich, eigentlich hätte man die Serie nach Staffel 3 beenden sollen. Staffel 4 hat mich als Fan nur noch genervt, weil wegen Dummheit. Also alle Charaktere haben so dämlich gehandelt. Da war für mich dann so ein bisschen die Luft raus, hat mich nur noch abgefuckt. Auch Staffel 5 hat auf jeden Fall so ihre Längen, aber ich fand die insgesamt wieder ein bisschen besser.
1: Ich habe ehrlich gesagt null Plan, worum es da geht.
2: Ja, das ist so eine Jugendschatzsucher-Serie. Spielt in den Outer Banks in North Carolina in der Gegend. Da gibt es einmal die Kooks, das sind so reiche Atzen, und die Pokes.
3: Pokes sind kleine Köderfische, die unterste Stufe der Nahrungskette. Wir werden ignoriert und vernachlässigt. Deswegen tun wir, was wir wollen und wann wir es wollen.
2: In der Serie sind wir mit der Poke-Freundesgruppe rund um John B., JJ, Pope, Kiara und Sarah unterwegs, und die jagen eben immer so Schätze auf versunkenen Schiffen und haben aber auch dann immer total viel Stress mit der Polizei und irgendwelchen Schwerkriminellen.
0: Ganz normaler Teenie-Alltag, wa?
2: Oder? Naja, also in Staffel 5 jagt die Truppe die Blaue Krone. Das ist so ein krass altes Artefakt, für das sie eine Menge Kohle bekommen würden. Es geht aber auch vor allem um die angeblichen besonderen Kräfte der Krone.
4: Die Legende besagt, die Krone kann Tote wiedererwecken.
2: Ja, und das fänden die ja mal mega geil, denn am Ende von Staffel 4 haben sich die Serienmacher tatsächlich getraut und einen der Hauptcharaktere aus der Gruppe gekillt. Und deshalb gibt es in dieser Staffel eben auch ganz, ganz viel Trauer- und Traumaverarbeitung.
1: Okay, ist das nicht so Magie-Shit dann?
2: Nee, es ist keine übernatürliche Serie, aber die haben da wirklich vieles richtig gemacht. Ne? Also so ein mega lässiger, sommerlicher Surfer-Look, ein Cast mit einer krassen Chemie, der sich dann auch privat noch gedatet hat. Themen wie Freundschaft, Familie, Liebe, Armut, aber auch Abenteuer. Der generelle Vibe der Serie ist einfach mega lässig und gleichzeitig aber so spannend, dass ich in den ersten Staffeln dann wirklich so bis 4 Uhr morgens wach war, um die zu gucken. Das Finale, das haut nochmal ordentlich einen drauf, so actionmäßig, und ist meiner Meinung nach jetzt auch ein würdiger Abschluss.
0: Okay, alles klar. Also das war's dann mit Outer Banks. Die gesamte Serie inklusive finaler Staffel und so gibt's bei Netflix.

0: Bester Bad Moms J-Track für meinen Geschmack bisher, Alter. OMG. So, und zum 10. Geburtstag hat sich nicht lumpen lassen und hat auch nochmal eine Nachricht hier reingeschickt. Was los?
1: Hey, what's up, Bremen Next? Hier ist Bad Moms J und happy, happy birthday und alles Gute zum 10-Jährigen. Auf viele weitere Jahre und danke für euren Support.
0: Na klar, weißt du doch.

0: Dilara mit I Got Mine.
1: Viel los am Wochenende in Bremen.
0: Was geht?
1: Also, heute Abend auf der Bürgerweide Nina Chuba. Morgen CSD, gleichzeitig DFB-Pokalspiel Hemelingen gegen Hannover im Weserstadion. Also zwei Riesenveranstaltungen und abends wieder ein Konzert auf der Bürgerweide von der Band Broilers.
0: Die Broiler, klar,
1: die Broilers, wer kennt sie nicht? Das heißt also heute
0: Gibt's
1: Abend...
0: Gibt's da Brathähnchen noch?
1: Wahrscheinlich. Heute Abend ist was los. Morgen ist tagsüber und abends was los. Polizei sagt, wenn ihr morgen am Samstag nicht mit dem Zug reist, nehmt einfach nicht den HBF, also den Bahnhof, als Weg in die Innenstadt. Das wird so voll und auf der Straße sowieso.

0: Young St. Paul mit Camilla.
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2: Der Deutsche Städtetag fordert, dass die Pflegeversicherung zu einer Vollversicherung umgebaut wird. Das hat Städtetagspräsident Burkhard Jung der Neuen Osnabrücker Zeitung gesagt. Er hofft sich davon eine Milliardenentlastung der Kommunen. Denn bisher müssen die einspringen, wenn Heimbewohner ihre Plätze nicht mehr selbst zahlen können. Kritiker warnen, dass das zu einer extremen Beitragserhöhung für Arbeitnehmer und Arbeitgeber führen würde. Israels Pläne für ein neues Siedlungsprojekt im Westjordanland sorgt international immer mehr für Kritik. 7 Länder haben eine Erklärung veröffentlicht, darunter ist auch Deutschland. In dem Statement heißt es, der geplante Bau im Palästinensergebiet sei inakzeptabel und gefährde die Chance auf eine Zwei-Staaten-Lösung. Und Bremens Arbeitssenatorin trifft sich heute mit Vertretern von Arbeitgebern und Arbeitnehmern. Bei dem Treffen soll beschlossen werden, welche Fördermaßnahmen durch den Ausbildungsfonds mitfinanziert werden sollen. Mit den rund 4 Milliarden wäre schön, mit den rund 4 Millionen Euro könnten zum Beispiel sozialpädagogische Begleitung während der Ausbildung ermöglicht oder auch Sprachkurse finanziert werden. Das Wetter heute nicht so gut, viele Wolken, zwischendurch immer mal ein Schauer möglich oder auch ein Gewitter. Maximal bekommen wir heute 22 Grad.
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0: Ich habe heute Morgen die Fleecejacke rausgeholt.
2: Ja, ist schon frisch.
0: Richtig schön, Alter. Könnte ich mich auch jeden Tag wieder drüber freuen. Ich weiß, diejenigen von euch, die uns morgens immer hören, können jetzt vielleicht das auch schon nicht mehr hören, aber ich schwöre, mein Herz springt jeden Morgen, wenn ich rauskomme und es ist diese Frische in der Luft. Ich finde das so geil, Alter.
2: Ich finde es auch cool. Und Fleece ist ein guter Stoff.
0: Genau, guter Stoff.
2: Also eine Fleecejacke ist auf jeden Fall, rocke ich auch gerne, obwohl ich habe heute auch ein bisschen meine Regenjacke mitgebracht. Auch nicht nur ein bisschen. Kann man seine Jacke ein bisschen mitbringen? Du musst mal drauf rumdenken, geht das?
0: Du kannst alles.
2: Ja, stimmt.
0: Glaub an
2: ich habe heute ein bisschen meine Jacke mitgebracht.
0: Korrekt von dir.
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0: In der JVA hier bei uns in Ostelbshausen gab es eine richtig fette Durchsuchung und es wurden einige Leute hochgenommen jetzt, ne?
1: Ja, und nicht nur Insassen, sondern auch Mitarbeitende und weitere Kontaktpersonen. Insgesamt 23 Leute werden da verdächtigt.
2: Erzähl doch mal, was haben die genau gemacht?
1: Ja, gestern wurden bei einer großen Durchsuchung Handys, Lebensmittel und Drogen gefunden, die Mitarbeitende reingeschmuggelt haben und dann unter den Insassen weitergehandelt wurden.
0: Hinter den Unsassen.
1: Vielleicht also auch
2: die
1: das,
2: sollen,
1: wer weiß.
2: Was sollen die gemacht haben? Die sollen angeblich da Sachen reingeschmuggelt haben?
1: Und dann die Insassen haben das dann weitergehandelt natürlich untereinander. Und okay. Neben der Durchsuchung im Gefängnis wurden dann auch noch 11 weitere Wohnungen in Bremen und Niedersachsen durchsucht.
0: Okay, die da mit involviert sind vom Knast aus selbst, die sind wahrscheinlich safe ihre Jobs los jetzt.
1: Ne? Naja, auf jeden Fall sind die, bis die Ermittlungen durch sind, freigestellt und haben sogar Hausverbot.
2: Hausverbot in der JVA, das ist auch ein Knaller.
0: Du kommst hier nicht rein, das ist krass, Digga.
1: Kompletter Film, Alter. Ja, und vor allem sollen jetzt, wenn es nach der SPD und aber auch nach der CDU und der FDP geht, richtig streng vorgegangen werden mit einem modernen Drogenscanner, der eingesetzt werden soll, mit neuem Sicherheitskonzept, schärferen Kontrollen und rückhaltloser Aufklärung. Also da soll wirklich alles aufgedeckt werden. 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

0: Auch ein weirdes Date irgendwie, finde ich, so wie sie das beschreibt. Hier Addison Rae mit Diet Pepsi. Wir hängen auf der Rückbank deines Wagens. Ich verliere meine Unschuld und wir trinken Diät-Cola.
1: Ja, so ein bisschen so eine Cola Light-mäßig, ne?
2: Ja. Und Diet Pepsi ist ja total ungesund. Also wenn man das schon macht auf dem Rücksitz, das scheint ja gesund zu sein, aber dann bitte nicht
1: ja,
2: mit so
1: was
2: Süßstoff.
1: Würdest du trinken? Würdest du vielleicht lieber einen Pfefferminztee oder so?
2: Genau,
1: auf einen
2: Pfefferminztee irgendwie so.
1: Mensch, Addison Rae, trink doch einfach mal einen frechen Tee.
0: Ich finde dieses... Ja, ich könnte mir auch was Geileres vorstellen. Also ich glaube, für Maggas ist das eher so auch egal. Aber als Mädel meine Unschuld auf der Rückbank von so einem Auto zu verlieren und dann hat der Diät-Cola dabei, finde ich irgendwie komisch. Und das so voll cool, Alter, korrekt.
1: Ja, irgendwie stelle ich mir, es gibt romantischere Dates. Wenn ich es mir aussuchen könnte. Hm. Aber vielleicht hatte sie nur so eins und dachte, ja gut, das war irgendwie scheiße, egal, ich mache mir das jetzt sweet, ich schreibe jetzt einen Hit. Und dann läuft er bei Bremen Next.
0: Coping-Mechanismus mäßig.
1: So, ja.
0: Okay, was immer hilft, Girl.

0: Ihr habt euer erstes Date, man kennt sich noch gar nicht, hat ein paar Mal hin und her geschrieben. Was ist jetzt ein gutes Zeichen beim ersten Date für euch?
1: Offenheit, positive Ausstrahlung. Man muss halt merken, dass man irgendwie ein bisschen auf einer Wellenlänge ist, sag ich mal. Dass man sich gut unterhalten kann, dass man die gleichen Interessen hat und von da aus kann man dann weiterarbeiten.
2: Du hast eine bodenständige Antwort von Chris, Bridget und Samira brauchen dazu noch ein bisschen was Konkretes.
3: Blumen auf jeden Fall. Darüber freut sich jede Frau.
4: Leute, bringt Blumen mit.
0: Sie macht doch so voll die Ansage. Einfach so, bringt einfach alle Blumen mit, Alter.
2: Ich frag mich wirklich, beim ersten Date Blumen? Bianca?
5: Ja,
2: mal ganz kurz, hast du gehört, beim ersten Date Blumen?
5: Beim ersten Date finde ich hammergeil.
2: Echt jetzt?
5: Hä, warum denn nicht?
2: Ist das nicht drüber?
5: Nö, warum?
0: Und wenn das Blumen
5: und
0: sind,
5: wenn das nur eine kleine, also eine Blume, finde ich irgendwie süß, als kleine Aufmerksamkeit.
2: Also so, ein riesen Strauß Rosen oder so, finde ich echt ein bisschen
5: heavy. Das ist drüber,
2: das ist heavy,
5: ja,
2: ne?
5: Aber irgendwie so, oder, so, you know what, kann auch so einfach selbst gepflückt sein. Ist doch süß, es geht halt um die Geste.
2: Sani, weiß Bescheid,
0: also
2: ne?
0: Ich bin da erstmal mehr bei Chris, der Vibe muss stimmen.
2: Ja, so. Genau, also ich bringe auch Blume mit, vielleicht
0: beim zweiten Date.
2: Aber beim dritten, kommt drauf an, aber beim ersten finde ich es ein bisschen too much.

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0: Dua Lipa, Physical. Ich dachte gerade, ich gucke nicht richtig. Mako hat einfach einen Song mit den Chainsmokers zusammen. 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
0: Passt einfach. Ich hätte es nicht gedacht. Also zuerst war so ein bisschen absurd. Okay, da hat das Label natürlich irgendwie seine Finger im Spiel, ne? Wie kommt sonst so eine Kollabo zustande? Weil ich meine, Chainsmokers sind ja so Pop-EDM oder EDM-Pop, wie auch immer, so durch und durch auch wirklich, also to the fullest. Und Mako halt eher mit diesem Punkrock-Hintergrund, aber dann natürlich auch mit so elektronischen Ausflügen mal, alles so voll emotional. Ja doch, ergibt schon Sinn. Und
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0: Man hört, dass es Sinn ergibt. Ist ein geiler Song geworden, Digga. Wie gesagt, ich hätte es nicht gedacht, ich war richtig so, was zur Hölle ist da los? In- und auswendig heißt das Ding hier. Mal gucken, ob der gut international auch die Runden macht jetzt. Würde ich auf jeden Fall allen Beteiligten wünschen. Starkes Ding.

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0: The Kid LAROI mit She Don't Need To Know.
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2: Israels Pläne für ein neues Siedlungsprojekt im Westjordanland sorgt international für immer mehr Kritik. 7 Länder haben eine Erklärung veröffentlicht, darunter ist auch Deutschland. In dem Statement heißt es, der geplante Bau im Palästinensergebiet sei inakzeptabel und gefährde die Chance auf eine Zwei-Staaten-Lösung. In Bremerhaven starten heute mehr als 50 neue Lehramtsreferendarinnen und Referendare ihre Ausbildung. Auf das Land Bremen gerechnet bekommen die Schulen in Bremerhaven damit mehr als im vergangenen Schuljahr. Die Bremer Bildungsbehörde erhofft sich davon, dass langfristig mehr Nachwuchskräfte in Bremerhaven bleiben. Das Wetter heute nicht so gut. Viele Wolken, immer mal wieder ein Schauer oder ein Gewitter möglich. Bei uns maximal bekommen wir 22 Grad.
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0: Was würdest du sagen, wie ist die Stimmung jetzt so zum Ende der Woche bei dir? Ist gut oder ist die Energie eher runtergegangen?
2: Also, kann beides sein. Energie ist runtergegangen, Stimmung ist trotzdem gut.
0: Ah, starker
2: Weißt du, was ich meine? Ich bin einfach ein bisschen platt, aber gut drauf. Bei dir?
0: Ich weiß nicht, ey. Ich glaub ehrlich gesagt ähnlich.
2: Ähnlich, ne?
0: Ja, heute Morgen aufgewacht, ein bisschen verklatscht gewesen.
2: Ich fühle mich gerade so ein bisschen wie nach einer geilen Klassenfahrt. So, man fährt zurück, man sitzt im Bus.
0: Es kribbelt noch ein bisschen.
2: Ja, man kann aber auch nicht mehr so viel Witze machen und so viel Scheiße labern, weil man die ganze Klassenfahrt über schon so, die Stimme ist auch ein bisschen rau.
0: Ja.
2: Man hat irgendwie Zähne tun weh von den ganzen Süßigkeiten, die man sich abends um 23:30 noch reingezogen hat.
0: Aber tiefe Zufriedenheit ist im System.
2: Genau, so richtig. Hat ein paar coole Sachen erlebt und so. Man guckt so im Bus nach draußen so, guckt so auf die Felder, während man nach Hause fährt Richtung Bremen wieder.
0: Und man lässt den Blick auch nur schweifen und man fokussiert auch nichts mehr. Die Augen sind so entspannt.
2: Genau, und von hinten wirft irgendwie dein Kumpel nochmal irgendwie so Papierkügelchen rum und so, aber das juckt dich jetzt
0: du
2: auch nicht mehr.
0: Du reagierst nicht mal mehr drauf,
2: richtig.
0: Ne?
2: Original so. 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
0: Zum 10. Geburtstag von uns hauen wir die Geschenke raus. Wir zocken mit euch an verschiedenen Locations, an 10 verschiedenen Tagen. Gewinner unter anderem bisher war Hassan.
2: Ich bin gerade eigentlich nur von einem Kumpel mitgezogen worden. Ich wollte nur meine Frau eigentlich gerade vom Weserpark abholen. Und dann, ja, 10-4, ich weiß auch nicht. Ich hab mich nicht beirren lassen hier von Litos.
0: 10-4, das heißt, das ist die Zeit, die er gestoppt hat, blind auf unserer Stoppuhr. 10 Sekunden 0-0-0 sollten im Idealfall getippt werden. Aber lief schon ganz gut. Oder was ist mit Janell los? Er hat es auf jeden Fall auch geregelt, er hat sehr gut abgeliefert, hat eine der Mystery Boxen abgegriffen. So, und jetzt zuletzt auch Anna.
3: Ja, ich freue mich unfassbar.
0: In ihrem Fall war in der Mystery Box ein E-Scooter mit drin, den musste sie sich jetzt aber mit ihrer Freundin teilen, weil das hatten sie vorher schon so ausgemacht. Also viel Spaß beim, wie nennt man das dann hier? Ach scheiß drauf, ich weiß jetzt nicht, wie es heißt. WG, nicht WG, Fahrgemeinschaft. Fahrgemeinschaft auf dem Roller halt einfach. Ansonsten, wenn ihr Bock habt, auch um eine dieser Mystery Boxen mit uns zu zocken. Wir sind noch ein paar Tage unterwegs, heute, dann nächste Woche auch wieder. Alle Infos dazu findet ihr auf bremennext.de. Und ansonsten, heute sind wir in Bremerhaven auf dem Edeka-Parkplatz am Start. Das heißt, ihr müsst nicht mal unbedingt zu uns kommen. Wir kommen zu euch, wir grasen alles ab. Zockt mit uns, das wird geil.
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0: Morgen ist hier in Bremen CSD und der kommt dieses Jahr mit so einem, ja, ich sag mal, kleinen Beigeschmack, ne?
1: Ja, knapp einen Monat ist es her, dass beim CSD in Berlin ein Attentäter mit einem Auto in eine Menschenmenge gefahren ist.
2: Die jüngsten Ereignisse beim CSD in Berlin fließen natürlich mit in unsere Bewertung ein und dementsprechend nehmen wir die Sicherheitslage auch sehr ernst, stellen aber auch ganz klar fest, dass uns keine konkreten Hinweise auf eine spezifische Gefährdung des Bremer CSD vorliegt und wir sind vorbereitet und auch entsprechend im Stadtgebiet präsent.
1: Das klingt doch erstmal gut. Das war gerade eben Nils Mattisen, das war der Sprecher der Bremer Polizei.
0: Also genau das ist halt die gute Nachricht dabei jetzt. Die hat das abgesegnet, also dass der CSD morgen auf der geplanten Route auch hier durch die Bremer City stattfinden kann.
1: Genau, es gab ja Gerüchte, dass die Route zur Sicherheit verkürzt werden soll, aber alles bleibt wie es ist. Start ist am Alten Wall, dann geht's durchs Viertel, am Bahnhofsplatz vorbei zur Kundgebung vom Theater am Goetheplatz.
0: Und auch wenn alle dieses Jahr, ja keine Ahnung, es ist schon heftig, was da passiert ist, aber es darf gefeiert werden, also viel Spaß auf jeden Fall.

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0: James Hype und Migi De La Rosa. Geiler Name auch, Alter. Also ich glaube, man spricht den so aus, ich weiß aber
1: nicht. Ich gehe jetzt auch davon aus.
0: Ich kenne auch
1: mich interessiert, wie diese Person aussieht. Ich habe gar keine Vorstellung.
0: Jetzt mal
1: Migi De La Rosa. Ah, ist ein Magga.
0: Ja.
1: Er trägt einen Hut auf dem Foto, was ich hier gerade sehe. Er sieht aber irgendwie nett aus.
0: Auf dem anderen Foto trägt er eine Krone. Eine Krone
1: ja,
0: aus Pappe.
1: Ja, die sehe ich auch. Ja. Mhm. Er ist doch irgendwie... Ich würde mal eine Cola mit dem trinken gehen.
2: Ich habe gerade gedacht, was du sagst, ich würde.
1: Nein. Ich würde nicht.
2: Du würdest eine Cola mit dem trinken.
1: Eine Cola, ja.
0: Born in North London, Migi De La Rosa is a Latin pocket rocket and potentially one of dance music's best kept
1: secrets. He's a what?
0: Was ist eine Pocket? Das klingt
1: was ist eine Pocket Rocket?
2: Eine Hosenrakete.
0: Das klingt wie ein Spiel, also wie ein Sexspielzeug.
1: Mhm.
0: Hast du eine Pocket Rocket dabei? Hä?
1: Vielleicht will ich doch keine Cola mehr mit dem trinken.
0: Ist auch egal, Digga.
2: Pack dir seine Hosenrakete aus.
1: Oh, pack dir

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Bruno Mars, Rose. Weiß man doch mittlerweile, muss man eigentlich gar nicht mehr moderieren, alle wissen, was es ist. 9.19 Uhr, ihr hört Bremen Next, wusstet ihr auch schon? Habe ich noch irgendwas, was keiner weiß? Und ich glaube nicht. Ich wünsche euch einen guten Start in den Tag.

0: Zayn, Love Like This oder Like That? Magst du lieber Love Like This oder magst du lieber Love Like That?
1: Love Like This, Love Like That.
0: Beides? Little Bit of This, Little Bit of That?
1: Ja, genau. Hm? Das nehme ich. Danke.
0: Und a Little Bit of Luck?
1: Auch.
0: We Can Make It Through the Night? Kennst du das?
1: Nö, nee, kenne ich nicht.
0: With a little bit of luck, we can make it true. Er sagt auch nicht through, er sagt true.
1: Ist das nicht auch ein Song, was häufig Maler hören auf der Baustelle? With a little bit of luck. Bisschen Farbe, ein bisschen Luck. Und wenn man sich vorgekleckert hat, dann sagen die, oh, I'm again so lucky. Ich bin schon wieder so voller Luck.
0: Richtig, und dann gab es dazu noch diesen Song Hard in the Paint. Ist dann, wenn das Herz
1: in die Dings gefallen ist. Ja, und kennst du den, der die Lackierer-Ausbildung macht? Lucky Luke?
0: Stark, hm? Alter. Nee,
1: Lucky Luke.
0: Während der Ausbildung ist man ja auch ein Stift, aber in dem Fall, wenn man Maler wird, dann ist man, glaube ich, ein Pinsel.
1: Oder ein Lackstift. und wenn der Lack auf den Schuh tropft, ja, Lackschuh.
0: Lack
1: okay, alles klar. Wir machen Nachrichten. Tschüss.
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1: Knapp ein Viertel der Unternehmen leidet laut einer Untersuchung des IFO-Instituts unter Fachkräftemangel. In der Umfrage sagten mehr als 23%, dass ihnen qualifizierte Arbeitskräfte fehlen. Das sind gut 2 Prozentpunkte mehr noch als im April. In Bremerhaven starten heute mehr als 50 neue Lehramtsreferendarinnen und Referendarier Ausbildung. Auf das Land Bremen gerechnet bekommen die Schulen in Bremerhaven damit mehr als im vergangenen Schuljahr. Die Bremer Bildungsbehörde hofft, dass langfristig mehr Nachwuchskräfte in Bremerhaven bleiben. Das Wetter heute ziemlich bewölkt, immer mal wieder einige Schauer möglich, auch einzelne Gewitter bei maximal 22 Grad.
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0: Na, die liegt schon wieder was auf der Zunge.
1: Ja, wir waren doch gerade bei Handwerkern, ne? Bei den Lackierern. Ne? Erkennst du noch meinen Fliesenlegerwitz? Trifft der eine Fliesenleger den anderen und sagt, du, ich habe gestern 200 Quadratmeter Fliesen verlegt. Sagt der andere, nimmt ihn dann zur Seite und sagt, du, macht nichts, die finden wir heute wieder.
0: Siehst du, wie ich nicht lache? Ich fand den beim letzten Mal schon nicht witzig.
1: Ja, aber du hast ihn ja auch schon dreimal gehört.
0: Ich fand ihn auch davor schon
1: es
0: nicht
1: gibt
0: witzig.
1: Leute da draußen, es gibt einen Menschen da draußen, der findet den Witz lustig.
0: Ich glaube nicht.
1: Doch. Ich werde es vielleicht nie erfahren, aber irgendjemand habe ich damit heute den Tag versüßt.
0: Ich glaube nicht.

0: Keith Turner, Ty Dolla Sign, All That Ass. So, wir feiern 10. Geburtstag, Digga. Das ist natürlich auch nur rechtens, dass die Leute sich hier mal melden und uns ihre besten Glückwünsche ausrichten, ne? So wie Brudi hier auch.
1: Happy Birthday, meine wunderschönen Menschen von Bremen Next. Jetzt seid ihr 10 Jahre alt und ich hoffe noch auf weitere 100. Von mir alles Liebe. Ganz liebe Grüße, euer Kontra.

0: will genau zu diesem Track im Takt meinen Kopf gegen diese Rigipswand hinter mir im Studio schlagen, Alter.
1: Voll geil. Ja, ist ein guter Takt. Man kann gut dazu irgendwie Sachen schlagen, finde ich.
0: Der muss schnell sein. Brauchst du auf jeden Fall stabile Nackenmuskulatur, um das durchzuhalten.
1: Mhm.
0: Da. Doch, geht.
1: Alternativ kann man auch einfach dazu nicken, finde ich, funktioniert auch fantastisch.
0: Ja,
1: den Song habe ich so richtig lieben gelernt. Ich habe den hier bei Next entdeckt und der läuft bei mir zu Hause rauf und runter. Ne? Ich finde den so geil, wenn ich einen Scheißtag habe, dann mache ich mir den an und wenn ich so, weißt du, so auf
0: die
1: Ohren.
0: Gehst du kopfnickend durch die Wohnung? Oder sitzt
1: durch
0: du dann einfach?
1: Durch die Stadt, Alter.
0: Ah.
1: Einer auf den. Das ist so ein. Man struttet so dazu, weißt du? Man stratzt so durch die Straße.
0: Schön am Stratzen.
1: Stratzt, Alter.
0: Ja, dann wir stratzen ins Wochenende noch rein, oder?
1: Lass das einfach mal machen.
0: Korrekt. Also mit diesem Track hier sind wir raus. Das war's.
1: Ja.
0: Okay, tschüss.
1: Tschüss.

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0: Boah, Alter, dieser Track. Der gibt mir so Zoomies, ne? Go! Chemical Brothers.
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0: Hello.
2: Also okay, kriegst du noch Luft? Oder?
0: Yannick und Fran hier und ich habe so Zoomies, ne? Normalerweise um 14 Uhr, ich habe so einen Mittagstief, du musst mich erstmal wieder rauskramen aus irgendeiner Ritze. Und jetzt?
2: Was hast du heute anders gemacht?
0: Warum ich weiß es nicht, Energy? Ich bin richtig auf Crack.
2: Ach, Drogen, okay, ja, super.
0: Ich gehe dir auch die ganze Zeit auf den Sack, ich bin wie so eine Katze, die die ganze Zeit gefühlt irgendwie um dich herumschwirrt.
2: Ja, und ihr denkt jetzt wahrscheinlich, das ist nur so eine Metapher. Nein, genauso 1:1 ist es halt wirklich bei Freddy. Sie macht solche komischen Sounds, sie bewegt ihre Hände dazu in meinem Gesicht und so. Ist mega angenehm.
0: Ja, und ich liebe das, dass du genervt bist. Das ist so, boah, das ist so eine Genugtuung.
2: Vielleicht muss ich dir das mal einfach nicht geben.
0: Vielleicht musst du dich freuen mit mir,
2: ja,
0: aber vielleicht pusht mich das dann noch mehr.
2: Zurückmachen. Ich weiß nicht. Ich vielleicht hau ich einfach
0: ab. Wir haben auf jeden Fall 4 Stunden Zeit jetzt, diese Zeit zusammen zu verbringen, wo ich dir auf den Sack gehe. Ist das nicht schön? Ich sitze neben dir.
2: Ich freue mich, danke. Next.

0: Alter, Anna hat gestern in den Schlosshöfen in Oldenburg gezockt und zwar...
1: In der E-Scooter.
0: Ja, genau.
2: Ja,
0: ja, ich freue mich unfassbar.
3: Was geht dir gerade durch den Kopf?
2: Ich gewinne eigentlich nie bei irgendwas.
0: Sei ihr gegönnt. Der Next feiert den 10. Geburtstag und darum hauen wir Geschenke raus. An 10 Tagen sind wir an 10 verschiedenen Locations. Und so wie ihr das bei Anna gehört habt, so kann das bei euch auch klingen.
2: Teilen wir uns, haben wir vorher eine Händedrücken draufgegeben. Es gehört eigentlich uns beiden.
1: Ja, und dafür hat Anna einfach blind unseren Buzzer für die Stoppuhr nach exakt 10 Sekunden gedrückt. Das ist die Challenge auch eigentlich. Also es ist gar nicht so schwer, könnte man jetzt denken. Jetzt hat sie auch dafür einfach einen neuen E-Scooter bekommen, beziehungsweise ihre Freundin auch, weil sie sich das geteilt haben zusammen. Und heute sind wir in Bremerhaven. Ab so 15.30 Uhr, glaube ich, sind wir am Start. Wenn ihr Bock habt, kommt einfach mal vorbei, haut auf diesen Buzzer, versucht so nah wie möglich an diese 10 Sekunden zu kommen und vielleicht habt ihr auf einmal einen E-Scooter in der Hand.
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Es ist der Kreislauf der Dinge, ne? Nach einer Blütezeit kommt die nächste Blütezeit. Und bei ihm laufen gleich aber zwei Blütezeiten gleichzeitig, wenn man das so sagen kann. Shindy hat nämlich sein neues Album Blüte 2 angekündigt, soll im Oktober kommen. Und während er musikalisch mit Songs wie den, den ihr gerade hört, Young Money Millionär, wirklich ja seine Blütezeit zeigt und so, ey, ich bin vielleicht schon älter so, aber ich kann immer noch, ich zeig's euch. Und gleichzeitig bietet er der jüngeren Zielgruppe bzw. der jüngeren Generation auch eine Plattform, damit die auch ihre Blütezeit haben, nämlich Salut und Toujours. Man wird alt, Rap ist jung, das ist der Lauf der Dinge. In Deutschland, und das sagt er da auch. Er sagt, man wird alt, Rap ist jung und das ist der Lauf der Dinge. Und er verschließt sich dem nicht und sagt nicht so, ey, ne, was das, was die junge Generation macht, sondern nee, er macht sein Ding weiterhin, zeigt immer noch, dass er es drauf hat und holt sich aber Jüngere mit drauf. Deswegen hier Salut Toujours, Shindy, Young Money Millionär.

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0: 14:31 hier bei Next.
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0: Das ist Yannick.
2: Nach dem tödlichen Verkehrsstreit in der Bremer Neustadt hat die Polizei einen Tatverdächtigen ermittelt. Es ist ein 33-Jähriger. Die Ermittler sind über das beteiligte Auto auf ihn gekommen. Es ist auf dem Bremer zugelassen, nämlich. Er hatte sich laut Staatsanwaltschaft daraufhin bei den Behörden gemeldet. Vor knapp 2 Wochen hatte im Kirchweg ein Autofahrer einen Fußgänger nach einem Streit niedergeschlagen. Der 56-Jährige starb noch vor Ort an seinen Kopfverletzungen. Der Täter war mit einem weißen Kleinwagen geflüchtet. In einem Waldstück am Stadtrand von Berlin haben Ermittler ein Waffenlager gefunden. Innenminister Alexander Dobrindt hatte gerade die Berichte von NDR, WDR und Süddeutscher Zeitung noch bestätigt. Er sagte, dass 2 Pistolen darin gefunden worden sind. Die Behörden gehen davon aus, dass sie dort von russischen Agenten für geplante Anschläge versteckt worden waren. Ein Verdächtiger wurde vor einiger Zeit in Rumänien festgenommen. Und noch zum Sport. Werder Bremen hat bestätigt, dass Abwehrspieler Karim Koulibaly den Verein verlässt. Der gebürtige Oldenburger wechselt mit sofortiger Wirkung zum französischen Erstligisten Straßburg. Laut Medienberichten bekommt Werder 20 Millionen Euro Ablöse. Dazu können noch Bonuszahlungen kommen. Koulibaly wäre damit nach Diego der 2teuerste Verkauf der Bremer Vereinsgeschichte. Und das Wetter ist bewölkt, ein bisschen regnerisch. Hier und da heute Nachmittag, vor allem auch in Bremen, kommt nochmal ein bisschen was runter. 20 Grad gerade. Viel wärmer wird es auch nicht. Aber ansonsten ja ab und zu nur ein bisschen Regen.
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0: Wenn man Geburtstag hat, dann ist es schade, wenn das nur an einem Tag vorbei ist. Deswegen ist immer eine Geburtstagswoche eigentlich ganz schön und die feiern wir mit euch. An 10 Tagen sind wir an unterschiedlichen Orten hier in Bremen und umzu. Heute im Bremerhaven. Alle Infos dazu findet ihr auf Insta, weil wir wieder unsere Geschenke raushauen.
2: Ja, genau. Im Wert von über 1000 Euro teilweise. Da sind E-Scooter dabei, Handys, Spielekonsolen, alles Mögliche. Alles, was ihr dafür tun müsst, ist eigentlich nur auf einen Buzzer zu hauen. Ihr müsst aber da noch dazu den Buzzer im richtigen Moment hauen, nämlich genau dann, wenn 10 Sekunden um sind. Und ihr seht aber nicht, wie viele Sekunden schon um sind. Das heißt, ihr müsst es in eurem Kopf so ein bisschen mit durchrechnen. Eigentlich nicht schwer, aber irgendwie doch. Wir haben die letzten Tage schon gesehen, es dauert ein bisschen. Aber checkt das vielleicht mal für euch selber aus. Heute im Bremerhaven beim Edeka.
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0: Stell dir vor, du spielst in einem kleinen Fußballverein, alles gut, gibst alles und so, aber auf einmal ergibt sich die Chance, dass ihr mit eurer Mannschaft in der zweiten Bundesliga im Weserstadion vor Tausenden von Menschen spielen könnt.
1: Ja, und genau das passiert am Samstag beim SV Hemeling. Und deswegen war Trainer Günther auch bei uns und war schon noch ein bisschen aufgeregt.
2: Ja, erstmal ist das so, dass es uns stolz macht, das zweite Mal hintereinander den Bremer Landespokal gewonnen zu haben und uns dafür zu qualifizieren. Das ist ein Traum für jeden Amateur-Trainer, Amateur-Spieler, auf dieser Bühne vertreten zu sein und sich zu fühlen wie ein Profi. Ja, machen wir uns nichts vor, es ist was Besonderes.
0: Ja, und ich kann mir vorstellen, dass der ein oder andere Spieler auch vielleicht Schiss hast. Wie versuchst du, die zu beruhigen oder zu motivieren?
2: Wir haben nichts zu verlieren und so müssen wir uns spielen. Rangehen. Wir haben doch gar nichts zu verlieren. Wir haben doch schon gewonnen, dass wir an diesem Wettbewerb teilnehmen. Und der große Druck liegt bei dem Gegner. Die müssen gewinnen. Ja, das ist Pflicht für die. Und wir müssen das einfach in allen Zügen genießen. Die Atmosphäre einsaugen, einatmen und Bock haben.
0: Geil. Das ist auf jeden Fall, glaube ich, eine gute Motivation. Du bist ja auch schon ewig Trainer beim SV Hemeling und hast, glaube ich, mit deinem Bruder geschafft, den Verein über Jahre so hochzuziehen. Wie habt ihr das geschafft?
2: Das ist unser Heimatverein. Ich habe ja auch im Vorfeld auch mal gesagt gehabt, ich bin quasi in Hemeling geboren. Das ist ein Arbeiterviertel, das ist nicht ganz so einfach. Aber gerade deswegen macht das uns so stolz, dass wir diesen Verein auf der Bundesebene repräsentieren können, ja, auf dieser Bühne. Und es war auch nicht so, dass alles einfach war. Wir mussten uns durchkämpfen, von unten bis nach oben. Wir haben es geschafft, wir haben dran geglaubt. Der Glaube ist, glaube ich, das Richtige, aber auch das Miteinander. Ja. Die Würze ist, dass man wirklich auch den Spielern das Gefühl geben muss, aber auch nicht nur das Gefühl, sondern auch für sie da sein muss, neben dem Platz. Und wir kriegen das von den Spielern auf dem Platz zurück. Also sie gehen durchs Feuer für uns.
0: Wie schön. Das heißt, was für Jungs sind da auch mit im Team, dass ich so denke, okay, ich feuer richtig euch an oder ich fieber mit euch mit am Wochenende, auch für mich als Person, die überhaupt nicht fußballbegeistert ist.
2: Für uns ist das wirklich absolut egal, wenn jemand woher kommt. Hemeling steht für Integration, für Vielfalt und ja, wir hatten ja auch einen Artikel über uns, 16 verschiedene Nationalitäten in einer Mannschaft und da diese verschiedenen Kulturen zu einer Einheit zu bilden, das ist ja, unsere Kunst, aber die haben wir immer geschafft und das ist ein Beispiel nach außen hin, dass es funktioniert und ich glaube auch viele Spieler, die abgestempelt waren in ihrer Karriere, nicht genommen zu werden woanders, die wurden bei uns Leistungsträger, ja, und das ist ein Beispiel für, lass dich nicht von irgendwelchen Leuten runterkriegen, sondern glaub an dich und dieser Glaube ist dann in diesem Zusammenhang das, was wir die letzten Jahre geschafft haben. Ich glaube, das sollte sich jeder angucken am Samstag, das Spiel, weil wir ja eine positiv verrückte Mannschaft haben, die wirklich Bock macht.
1: Ja. Sweet. Und wenn ihr auch Bock habt, dieses Spiel anzugucken, das SV Hemeling gegen Hannover 96 im Weserstadion, es gibt noch Tickets online.
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0: Also der Hype ist wirklich krass. Die Serie Outer Banks ist in den letzten 6 Jahren zu einer der beliebtesten Netflix-Serien überhaupt geworden.
1: Ja, gestern sind mit der 5. Staffel die letzten Folgen auch jetzt endlich rausgekommen. Jule aus dem Next Team hat den ganzen Tag wahrscheinlich nichts Besseres zu tun gehabt, als sich alle Folgen am Stück reinzuziehen, oder?
2: Ja, ich konnte nicht anders. Also ich habe wirklich fast 10 Stunden Lebenszeit verloren, aber das war es mir auch wert.
1: Stark.
0: Okay, also ist das mal eine Serie, die Ende nicht verkackt hat?
2: Ja, also ich als Fan bin schon happy, aber sind wir mal ganz ehrlich, eigentlich hätte man die Serie nach Staffel 3 beenden sollen. Staffel 4 hat mich als Fan nur noch genervt, weil wegen Dummheit. Also alle Charaktere haben so dämlich gehandelt. Da war für mich dann so ein bisschen die Luft raus, hat mich nur noch abgefuckt. Auch Staffel 5 hat auf jeden Fall so ihre Längen, aber ich fand die insgesamt wieder ein bisschen besser.
1: Okay, ich habe ehrlich gesagt null Plan, worum geht's denn da?
2: Ja, das ist so eine Jugendschatzsucher-Serie. Spielt in den Outer Banks in North Carolina in der Gegend. Da gibt's einmal die Cooks, das sind so reiche Atzen, und die Pokes.
3: Pokes sind kleine Köderfische, die unterste Stufe der Nahrungskette. Wir werden ignoriert und vernachlässigt. Deswegen tun wir, was wir wollen und wann wir es wollen.
2: In der Serie sind wir mit der Poke-Freundesgruppe rund um John B., JJ, Pope, Kiara und Sarah unterwegs. Und die jagen eben immer so Schätze auf versunkenen Schiffen und haben aber auch dann immer total viel Stress mit der Polizei und irgendwelchen Schwerkriminellen.
0: Okay, das klingt natürlich nach einem total normalen Teenie-Alltag.
2: Oder? Naja, also in Staffel 5 jagt die Truppe die blaue Krone. Das ist so ein krass altes Artefakt, für das sie eine Menge Kohle bekommen würden. Es geht aber auch vor allem um die angeblichen besonderen Kräfte der Krone.
4: Die Legende besagt, die Krone kann Tote wiedererwecken.
2: Ja, und das finden die ja mal mega geil, denn am Ende von Staffel 4 haben sich die Serienmacher tatsächlich getraut und einen der Hauptcharaktere aus der Gruppe gekillt. Und deshalb gibt es in dieser Staffel eben auch ganz, ganz viel Trauer und Traumaverarbeitung.
1: Okay, aber das ist jetzt nicht so ein Magiescheiß, oder?
2: Nee, also es ist keine übernatürliche Serie, aber die haben da wirklich vieles richtig gemacht. Ne? Also so ein mega lässiger, sommerlicher Surfer-Look, ein Cast mit einer krassen Chemie, der sich dann auch privat noch gedatet hat.
0: Ja.
2: Themen wie Freundschaft, Familie, Liebe, Armut, aber auch Abenteuer. Der generelle Vibe der Serie ist einfach mega lässig und gleichzeitig aber so spannend, dass ich in den ersten Staffeln dann wirklich so bis 4 Uhr morgens wach war, um die zu gucken. Das Finale, das haut nochmal ordentlich einen drauf, so actionmäßig, und ist meiner Meinung nach jetzt auch ein würdiger Abschluss.
0: Boah, das klingt wirklich geil. Also das war's mit Outer Banks. Die gesamte Serie inklusive finaler Staffel bekommt ihr jetzt bei Netflix.

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0: Was ziehst du heute Abend an? Ich weiß nicht, wie oft ich diese Frage heute schon gehört habe im Team. Ja. Aber wir haben ja Geburtstagswoche. Am Montag sind wir 10 Jahre alt geworden, Bremen Next. Und deswegen haben wir heute eine Motto-Party.
1: Ja. Die Bremen Next Mystery Box.
2: Und unser Motto ist 2016.
0: Weil wir 2016 gegründet wurden.
2: Genau, und das ist ein bisschen schwierig zu definieren, was man da so anzieht. Ich glaube, so bei Girls war es so ein Oversize-T-Shirt und ich weiß gar nicht mehr, wie ich das beschreiben soll. Das kannst du am besten. Bei Typen war es, glaube ich, eine Skinny Jeans
0: auch.
2: Rote Schuhe,
0: auch.
2: So Apo-Red-Style ein bisschen. Mhm. Ja.
0: Also deswegen werden wir heute Abend ein bisschen feiern. Die Geschenke zum Geburtstag, die bekommt allerdings ihr. Deswegen habt ihr gerade schon den Claim Mystery Box gehört, weil die Mystery Boxen können ihr abräumen. Da sind drin Reisegutscheine, aber auch E-Roller oder Kopfhörer oder sogar ein Handy. Wir sind heute im Bremerhaven am Start und wenn ihr wissen wollt, wie ihr diese Gewinne bekommen könnt, dann checkt einfach mal unsere Insta-Story aus.

0: Ich glaube, das sind die schönsten Dinge am Ende des Sommers. Und zwar, wenn die Friends und die Lieblingspodcasts sich aus der Sommerpause zurückmelden. Man ist so, oh mein Gott, what happened?
1: Also auf jeden Fall bei den Friends. 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
2: 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Das fickt den Kopf. 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Ja. Ne? 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Ne?
0: Boah, das muss so komisch sein, wenn du von 0 auf 100 so checkst, irgendwas stimmt nicht mit mir.
1: Ja, ja, genau, man wusste es bei ihm ja vorher gar nicht. 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

0: Moin. Und on, off, will er mich, will ich ihn nicht, will er mich, will ich ihn eigentlich? Boah, du weißt selber nicht mehr, wo oben und unten ist, was deine Hormone dir sagen, was du fühlst und was nicht. Und genau darum geht's in diesem Track hier. Khalid in Love, Tied Up ist das. Und ja, da sagen die selber so, ey, keine Ahnung, ich bin so verzwickt in dieser Lage mit dir, ich weiß selber nicht mehr, was ich denke.
1: So beim Dating, also ob man jetzt so, ob man denjenigen will, ob man den nicht will, dann ist der scheiße. Boah. Und dann aber irgendwie doch nicht.
0: Ja. Und das ist so aufregend, ich check das ja auch, wenn man dann so, das ist so
1: ja, und wenn du dir das so von außen anguckst, denkst du so, Bruder, ist ja dumm? Oder nein einfach, was willst du denn jetzt? So.
0: Ja, aber ja. Wenn man selber in der Situation ist, kann man teilweise noch eine Schleife drehen und noch eine Schleife. Und diesmal ist es anders. Nein, aber ich schwöre, diesmal ist es anders.
1: Es ist immer das Gleiche, Digga.
0: Also diese ganzen Teenie-Serien drehen sich ja auch darum. Also Netflix und Prime und wie sie alle heißen, die sind alle voll von diesen Serien, falls ihr es selber nicht mehr durchleben wollt.
1: Super, schön.

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0: 35 hier bei Next.
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0: Das hat Yannick.
2: Nach einem tödlichen Verkehrsstreit in der Bremer Neustadt hat die Polizei einen Tatverdächtigen jetzt ermittelt. Der ist ein 33-Jähriger. Die Ermittler sind über das beteiligte Auto auf ihn gekommen. Er ist nämlich auf dem Bremer zugelassen. Er hat sich laut Staatsanwaltschaft daraufhin bei den Behörden gemeldet. Vor knapp 2 Wochen hatte im Kirchweg ein Autofahrer einen Fußgänger nach einem Streit niedergeschlagen. Der 56-Jährige starb noch vor Ort an seinen Kopfverletzungen. Der Täter war mit einem weißen Kleinwagen dann geflüchtet. In einem Waldstück am Stadtrand von Berlin haben Ermittler ein Waffenlager gefunden. Innenminister Alexander Dobrindt hatte gerade noch die Berichte von NDR, WDR und Süddeutscher Zeitung bestätigt. Er sagte, dass 2 Pistolen darin gefunden worden sind. Die Behörden gehen davon aus, dass sie dort von russischen Agenten für geplante Anschläge versteckt worden waren. Ein Verdächtiger wurde vor einiger Zeit in Rumänien festgenommen. Und Werder Bremen hat bestätigt, dass Abwehrspieler Karim Koulibaly den Verein verlässt. Der gebürtige Oldenburger wechselt mit sofortiger Wirkung zum französischen Erstligisten Straßburg. Laut Medienberichten bekommt Werder 20 Millionen Euro Ablöse und dazu können auch noch Bonuszahlungen kommen. Damit ist Koulibaly wahrscheinlich nach Diego der 2teuerste Verkauf der Bremer Vereinsgeschichte. Und das Wetter ist 21 Grad, leicht bewölkt. Ab und zu kann mal ein bisschen Regen runterkommen. Im Norden kommt dann nochmal ein bisschen die Sonne raus. Ansonsten bleibt es eher bewölkt bei maximal 21 Grad.
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0: Kommt ganz schnell nach Bremerhaven. Wo genau, seht ihr in unserer Insta-Story. Denn unsere armen Kolleginnen und Kollegen werden da sonst bis heute spät abends auf euch warten und gucken, wer knackt endlich die 10 Sekunden. Wer kann im richtigen Moment auf den Buzzer hauen und 10 Sekunden genau treffen. Weil der oder diejenige gewinnt dann die nächste Mystery Box, in der ein Handy ist, ein Reisegutschein, ein E-Roller
2: bam.
0: Und wir wollen aber eigentlich, dass unsere Kollegen ganz früh freier Abend bekommen, dass ihr schnell die Mystery Box gewinnt, weil wir heute Abend Geburtstag feiern.
2: Ja, stimmt. Das heißt, entweder macht ihr es für unsere Kollegen und geht da jetzt hin oder ihr macht es für euch und holt euch einen Gewinn in Wert von 1.000 Euro ab. So oder so.
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0: Kopangan, ist das Finch und Green hier bei Next. Und morgen ist hier in Bremen CSD, aber dieses Jahr ist es natürlich ja mit einem besonderen Beigeschmack.
1: Ja, knapp ein Monat ist es jetzt her, dass beim CSD in Berlin ein Attentäter mit einem Auto in eine Menschenmenge gefahren ist.
2: Die jüngsten Ereignisse beim CSD in Berlin fließen natürlich mit in unsere Bewertung ein und dementsprechend nehmen wir die Sicherheitslage auch sehr ernst, stellen aber auch ganz klar fest, dass uns keine konkreten Hinweise auf eine spezifische Gefährdung des Bremer CSD vorliegt und wir sind vorbereitet und auch entsprechend im Stadtgebiet präsent.
1: Ja, das sagt Nils, der Sprecher von der Bremer Polizei dazu.
0: Ja, die hat jetzt abgesegnet, dass der CSD morgen auf der geplanten Route durch die Bremer City dann auch stattfinden kann.
1: Genau, es gab ja so Gerüchte, dass die Route zur Sicherheit noch irgendwie verkürzt werden soll oder so, aber alles bleibt jetzt, wie es ist. Start ist am Alten Wall und dann geht's durchs Viertel am Bahnhofsplatz vorbei zur Kundgebung vom Theater am Goetheplatz.
0: Ja, und auch wenn es sich vielleicht dieses Jahr irgendwie komisch anfühlt, es darf gefeiert werden.

0: Call Out My Name, The Weeknd, Yannick und Fran hier. Und dieses Wochenende ist einfach Stadtfest in Oldenburg. Klingt jetzt erstmal vielleicht nicht so krass, aber einige von euch meinten so, ja, kann man machen. Selim zum Beispiel.
1: Ja, also auf jeden Fall kann man sich da gut mit Freunden treffen. Man findet auch sehr viele neue Freunde. Läuft auch sehr relativ gute Musik. Als ersten Dateort würde ich das zum Beispiel nicht empfehlen. Ist sehr laut und sehr, sehr viele Menschen. Ich glaube, letztes Mal waren vielleicht 10.000, glaube ich sogar. Es waren auf jeden Fall viel zu viele Menschen, aber ja.
0: Aber wie süß, dass er nochmal sagt, also für erste Date würde ich nicht machen.
2: Ist guter
0: aber
2: Tipp.
0: Vielleicht so ein bisschen zum Rüberschlendern.
2: Die Stadt ist auf jeden Fall full, deswegen man verliert sich da wahrscheinlich sogar, wenn man ein Date hat. Heute Abend sind auch ohne Ende DJs am Start. Luke Madness wird zum Beispiel heute Abend auch auflegen, habe ich gesehen. Check dafür einfach mal die Website vom Stadtfest. Ich glaube, da geht einiges.

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0: Hast du denn jetzt schon ein Outfit rausgelegt?
1: Rausgelegt weiß ich noch nicht. Ich hab's in meinem Kopf. Ich muss noch gucken, ob die Sachen zu Hause dann ready sind für heute Abend. Wir haben 10-jährigen Geburtstag. Ich mach wahrscheinlich, weil das Motto, sorry, muss ich sagen, ist 2016.
0: Mhm. Und ich werde wahrscheinlich. 2016 ist nicht so krass prägend.
1: Ja,
0: ne?
1: Eigentlich nicht. Aber wenn man mal drüber nachdenkt, schon. Aber vom Style her bin ich mir da unsicher. Ich mache nicht den Apo Red mit roten Schuhen und Skinny Jeans, ich mache es eher mit zerrissenen Jeans.
0: Aha, ja. War auch
1: dann so Chucks-mäßig, die waren auch, glaube ich, 2016 immer mal wieder irgendwie so auf dem Peak. Und dann muss ich mal gucken, eigentlich wäre es eigentlich so ein Skater-Hoodie vielleicht oder so oder irgendwas mit V-Ausschnitt. Hoodie finde ich aber zu warm zum Party machen, deswegen muss ich da nochmal genau überlegen.
0: Ja, aber ich liebe Motto-Partys, ich finde das immer ganz geil, wenn man sich irgendwie Gedanken machen muss, aber 2016 ist schon ein bisschen tricky.
1: Ja.
0: Aber was gehört zu einem Geburtstag noch dazu? Klar, eine Party, aber auch Geschenke, die kriegen wir aber nicht, bis auf, dass wir halt ein bisschen Party machen. Ihr kriegt Geschenke auf unseren Nacken und zwar unsere Mystery Box. Da kriegt ihr teilweise einen E-Roller, ein Handy, Kopfhörer, Reisegutschein im Wert von 1000 Euro. Und ihr habt jetzt die Chance, gerade im Bremerhaven auf den Buzzer zu drücken und genau 10 Sekunden richtig einzuschätzen. Und dann könnt ihr das vielleicht alles gewinnen. Also checkt mal gerne unsere Insta-Story.

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0: Und zwar die ganze Woche hauen wir Geschenke raus, weil wir 10 Jahre alt geworden sind diese Woche. Und die heutige Mystery Box finden wir in Bremerhaven. Elias, du bist da gerade mit am Start. Wo genau seid ihr?
2: Wir sind an dem legendären Ort hier in Bremerhaven. Ich glaube, die meisten wissen schon, wo dieser legendäre Ort hier ist. Wir sind beim 24-Stunden-Edeka hier beim Parkplatz, der Stadtteil Roter Sand. Ich als Bremer, ich habe davon natürlich schon gehört, aber ich habe noch nicht so ganz gecheckt, warum das hier so krass ist. Ich habe Jean-Pierre mal gefragt.
3: Also ich glaube, dass viele Leute einfach mit ihren dicken Autos so ein bisschen posen hier und natürlich auch versuchen, so ein bisschen Tinder zu machen, sich so kennenzulernen vielleicht und auch ein bisschen zu flexen. So.
0: Oha, Tinder auf dem Parkplatz.
2: Ja, voll. Also ich meine, man kann hier heute für ein Date hinkommen oder aber auch für eine Mystery Box. Dafür muss man einfach nur den Buzzer auf die glatten 10 Sekunden hauen und dafür kann man dann gewinnen. Und zwar irgendwie so ein E-Roller, eine Spielkonsole, ein krass teures Handy oder richtig, richtig gute Kopfhörer. Also wir haben noch richtig gute Gewinne.
0: Und es ist ja noch keiner dabei gewesen, der es geschafft hat, genau bei 10.00 zu buzzern. Und deswegen steht ihr da noch. Bis wann?
2: Wir bleiben heute noch richtig lange, bis 18.45 Uhr kann man hier noch vorbeikommen.
0: Okay Leute, also ihr habt gehört, bisher hat es noch keiner geschafft, genau bei 10 Sekunden zu buzzern. Vielleicht schafft ihr das ja. Checkt alle Infos nochmal bei Insta.

0: Stell dir vor, wir gehen einkaufen und ich habe dann so eine fette Tüte in der Hand und du nichts und das ist meine Tüte. Wenn du mir die dann abnimmst und sagst, komm, ich trage dir die für dich, weil du bist der Mann und ich bin die Frau, absolute Green Flag für mich.
1: Ja, aber irgendwie auch so... Ja, natürlich ist ein nettes Ding.
0: Ist eine
1: aber
0: Kleinigkeit.
1: Auch irgendwie bare Minimum vielleicht. Keine Ahnung, wir haben
0: ja,
1: euch
0: für
1: mal.
0: Manche nicht.
1: Ja, anscheinend. Wir haben euch mal gefragt, was sind für euch so Green Flags?
2: Wenn er höflich ist zu Kellner.
3: Er sollte auf jeden Fall Feminist sein.
4: Ich achte sehr auf so Lächeln und Auge, nicht mal so auf Aussehen.
5: Ich finde das generell gut, wenn die nicht so raucht oder irgendwelche anderen Sachen nimmt.
6: Intelligenz, Bodenständigkeit.
0: Boah. Ja, das sind so Charaktereigenschaften fast schon, ne? Aber ja. So Green Flags sind für mich auch oft so kleine Momente. Ich weiß nicht, auch sowas wie, wie die schon gesagt haben, so nett zu Kellnern sein.
1: Ja, stimmt. Einfach so nett Tschüss zu sagen oder
0: höflich,
1: so. Das kann schon eine Green Flag nehmen, wo du denkst, boah, der ist voll höflich, voll cute irgendwie, ja.
0: Genau, richtig. Ansonsten sagt Tom aber auch noch, für ihn ist eine absolute Green Flag Musik.
6: Leicht nischig musikmäßig unterwegs sein, wenn man so die ähnlichen Sachen hören kann, ist leicht darüber sich zu connecten oder so.
0: Ja, ich glaube, das macht es einfacher, wenn man ähnliche Musik hört, ne?
1: Überleg mal, du sitzt so im Auto.

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0: Matthias Fischer. 16:31 bei Next.
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0: Das hat Janik.
2: Nachdem Ermittler ein Waffenlager in einem Wald nahe Berlin gefunden haben, gehen die Sicherheitsbehörden von einem geplanten Anschlag aus. Der Generalbundesanwalt ermittelt, sagte Bundesinnenminister Alexander Dobrindt. Und nach Recherchen von NDR, WDR und Süddeutscher Zeitung gibt es Hinweise darauf, dass das Waffenlager von russischen Agenten angelegt worden war. An der Schule in Schweden hat ein Angreifer mehrere Menschen verletzt. Er war mit einem Schwert bewaffnet am frühen Nachmittag in die Schule in einer Kleinstadt eingedrungen. Die Polizei nahm ihn kurz darauf fest. Schwedische Medien berichten, der Angreifer habe eine Machete gehabt und sei von der Polizei dann niedergeschossen worden. Und am Wochenende wird's eng auf den Straßen in Bremen, denn es finden mehrere Großevents teils gleichzeitig statt. Morgen Mittag startet als erstes der Christopher Street Day in der Innenstadt. Erste Sperrungen und Umleitung gibt's dann schon ab 8.30 Uhr. Am Nachmittag findet dann die DFB-Pokalpartie von Hemeling gegen Hannover 96 im Weserstadion statt. Und am Abend treten dann noch die Broilers auf der Bürgerweide auf. Zusammen mit den Fußballfans wird's dann wohl auch im Bahnhof viel Gedränge geben. Und das Wetter bleibt heute noch ein bisschen bewölkt, nicht mehr ganz so schlimm wie die letzten Tage, aber trotzdem mal so 21 Grad und immer mal wieder Regen. Morgen wird es dann wieder ein bisschen sonniger. 19 Grad zwar nur, aber trotzdem kommt die Sonne ab und zu raus und ein bisschen Wind.
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0: Und viele sagen jetzt so, oh, der Sommer ist vorbei, it is over, Party People,
2: ja,
0: Sommerferien sind auch vorbei und Semesterferien gehen auch zu Ende und so weiter und so fort. Ja, aber im September ist es meistens wieder warm. Also ich glaube, jetzt haben wir nochmal wieder einen Downer. Also eine Person in meinem Umfeld hat Anfang September Geburtstag und da ist es immer heiß gewesen. Wir haben immer draußen gefeiert. Und davor war es oft irgendwie schlecht Wetter.
2: Ich
0: manifestiere das.
2: Ja, okay, das hilft vielleicht, aber wir tümpeln jetzt auf jeden Fall die nächsten 16 Tage. Also es wird nochmal heiß kurz am nächsten Donnerstag, 27 Grad, und dann tümpeln wir immer so bei so 23 bis 21 Grad
0: rum. Ja, siehst du?
2: Aber ist okay noch.
0: So
2: ist okay.
0: Anfang September, dann wird wieder warm.
2: Okay.

0: 20 vor 5, ihr süßen Fanfeich am Start. Und Deutschrap und EDM, passt das?
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0: ja, das beweisen die hier. Marco zusammen mit The Chainsmokers. Chainsmokers kommen ja eigentlich aus den USA. Und deswegen ist es schon ein geiles Feature auch für Marco, so international. Ist auch eine interessante Kombi für die Chainsmokers. Es ist auch das erste Mal, dass sie einen deutschen Song machen, wie sie selber sagen. Weil die Lyrics natürlich auf Deutsch sind. In- und auswendig heißt der Track und ist ein Banger. Hört selber EDM und Deutschrap, das passt.
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0: nach 5 hier bei Next. Und was sind für euch so Green Flags beim Dating?
1: Vielleicht ein Hot Take, aber ich finde über Ex reden gar nicht mal so schlimm, weil man kann ja so ein bisschen Erfahrung sammeln, was so schiefgelaufen ist, würde ich sagen. Und meinerseits zumindest ist es auch so, wenn mich jemand auf meine Ex-Erfahrung anspricht, dann würde ich das auch immer lieber oft kommunizieren, als irgendwie geheim zu halten, weil ich finde, so geheim halten ist viel mehr eine Red Flag als eine Green Flag.
2: Ey, ich sag, Paulina hat da einen guten Punkt, ehrlicherweise.
0: Ja, safe.
2: Weil eigentlich denkt man so, ja, über Ex reden auch beim ersten Date auf gar keinen Fall.
0: Ja, aber da bin ich auch wieder raus. Das hat nichts zu suchen beim ersten Date. Wenn wir uns näher kennenlernen, ich so wirklich interessiert bin an deiner Person, dann können wir über deine Ex reden. Aber Digga, am Anfang so, warum soll ich erstmal deine Ex kennenlernen? Kann ich erstmal dich kennenlernen?
2: Vielleicht, weil wenn du dann so gerade aus der... Na okay, dann ist auch nicht gut, dass man dann schon auf dem Date ist.
0: Nein, dann macht das so Trauma-Dumping bei mir.
2: Ja, okay, stimmt. Gut,
0: ich bin
2: nicht
0: deine beste Freundin, ich will deine Partnerin sein.
2: Also, gut, dass du Partnerin gesagt hast.
0: Auf jeden Fall ist es ein Hot Take, den sie gesagt hat.
2: Ja.
0: Ein Green Flag, aber auch ein Hot Take.
3: Ja. 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

0: Und 300 Euro für ein Parfüm, boah, schon happig, ne?
1: Das klingt irgendwie absurd, aber für mega viele von euch ist das inzwischen Realität.
2: Ich glaube, wenn der Duft mir wirklich gut gefällt, vielleicht 250, 300.
3: Wenn man eins hat, das 300 Euro kostet und das ist wirklich so das, was man möchte, denke ich, kann es sich schon lohnen.
0: Ciao, ey. Einfach mal ein Minijobgehalt auf den Kopf hauen für ein Parfüm.
1: Ja, aber Armin aus dem Next Team, jetzt mal im Ernst, wer gibt so viel Geld, Digga, für so ein kleines Fläschchen aus?
4: Männer.
1: Also, Männer. Wirklich,
4: ja,
1: Männer.
4: Ja, wirklich Männer. Also laut einer Studie von 2024 legen Männer in Deutschland mehr Wert auf die Marke von einem Parfüm. Und dann gibt es von der gleichen Marke nochmal eine andere Studie aus den Staaten. Und die zeigt dazu noch, dass Männer grundsätzlich eher dafür bereit sind, viel Geld für ein Parfüm auszugeben.
0: Krass.
4: Noch mehr als Frauen.
0: Ja. Ich hätte gedacht, dass meine Girls eher so diejenigen sind, die sagen, okay, komm, wir gucken da drauf, weißt du, wie wir riechen.
4: Checke. Aber das ist vielleicht auch gar nicht so der falsche Gedanke, weil ja, Männer achten zwar mehr drauf, aber viele von dem eben genau wegen den Frauen.
5: Für die weibliche Gesellschaft natürlich will man auffallen.
6: Meiner Meinung nach hat sowas mit Respekt zu tun, gut zu riechen und nicht in der Öffentlichkeit rumzulaufen und zu stinken.
0: Ja, klar. Talk, yes, please. Aber stimmt schon, ich finde, also stinken, absolutes No-Go, da brauchen wir gar nicht mehr weiterreden,
1: ja,
0: oder?
1: Und dann kommen ja noch diese ganzen Parfüm-Influencer dazu, glaube ich, auch, die den halt so noch ein bisschen anstupsen so.
4: Rede. Also genau deswegen ist letztes Jahr quasi der Umsatz von Parfüm und Düften einfach mal 2,1 Milliarden Euro hoch gewesen. Das ist einfach eine komplette Verdopplung zum Jahr 2009.
0: Und das, obwohl so viele broke geworden sind, ne? Also wir leben ja auch in schwierigen finanziellen Zeiten gerade.
4: Ja, und auch in schwierigen Zeiten braucht man natürlich manchmal so den ein oder anderen Tipp, um ein bisschen zu dribbeln, und es gibt den tatsächlich. Mittlerweile ist was auch im Hype, das nennt sich Dupes, beziehungsweise wenn man ganz ausspricht, Duplicates, auf Englisch, also Duplikate, und das hat safe schon der eine oder andere von euch gesehen.
1: Ja, also so Replika-Dinger einfach, ne?
0: Ja, und solche Stände gibt es ja auch hier in Bremen en masse, ne?
4: Ja, ganz genau. Und das Gute daran ist halt, das Ganze kostet echt viel weniger, weil quasi, wenn du zum Beispiel an so einen Stand gehst oder sowas, du dann halt so eine Parfummische bekommst, die genauso riecht wie das Original, aber halt viel günstiger, weil nicht die gleiche Verpackung, nicht der Brandname und deswegen eben viel günstiger.
1: Okay, aber das klingt ja eigentlich noch einem guten Deal so, ne?
4: Ja, kann auf jeden Fall auch ein guter Deal sein, aber worauf man achten sollte, sind die Inhaltsstoffe, denn meistens hat man eben nicht die Originalstoffe, nicht natürlich, meistens chemisch, muss man genau hingucken.

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1: Wenn ich bete oder die Bibel lese.
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3: Ja, das Gefühl halt, wenn man morgens aufsteht. So. Man hat dann halt noch so viel Energie für den ganzen Tag und das ist schon sehr, sehr schön, ja.
0: Boah, wobei ich sagen muss, die ersten 10 Sekunden, morgens, wenn ich aufwache, bin ich so, oh my God, let me sleep, bitch.
4: Check ich auch gar nicht. Aber was vielleicht auch in 10 Sekunden möglich ist, ist einfach mal einen Gewinn von 1000 Euro abholen.
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0: Yes, ich weiß nicht, wie oft wir schon darüber erzählt haben. Euch kommt es vielleicht auch schon aus den Ohren raus. Aber es ist immer noch kein Gewinner, keine Gewinnerin gefunden worden für den heutigen Tag. Und zwar die Mystery Box gewinnt. Ihr müsst einfach nur 10 Sekunden richtig abschätzen. Bei 10 und 0 buzzern und dann könnt ihr ein Handy gewinnen. E-Scooter, ein Reisegutschein,
4: alles
0: eine Konsole.
4: Mögliche. Ja, es haben, glaube ich, mittlerweile eigentlich alle verstanden, aber es hat bisher noch keiner gewonnen. Deswegen fahrt jetzt am besten für alle Bremerhavener schnell zum Edeka Roter Sand, dieser 24-Stunden-Edeka. Da stehen wir auf dem Parkplatz, warten auf euch und wenn ihr dann einfach mal 10 Sekunden ganz genau buzzert, dann habt ihr einen Wert von 1000 Euro in der Tasche.

0: 17:31.
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0: Das hat Yannick.
2: Nachdem Ermittler ein Waffenlager in einem Wald nähe Berlin gefunden haben, gehen die Sicherheitsbehörden von einem geplanten Anschlag aus. Der Generalbundesanwalt ermittelt und sagt Bundesinnenminister Alexander Dobrindt noch. Nach Recherchen von NDR, WDR und Süddeutscher Zeitung gibt es Hinweise darauf, dass das Waffenlager von russischen Agenten angelegt worden war. In Bremen-Woltmarshausen ist ein Mann angeschossen worden. Passiert ist das so gegen 15 Uhr an der Kreuzung Woltmarshauser Straße und Dangaster Straße. Der 40-Jährige wurde schwer verletzt ins Krankenhaus gebracht. Der Schütze flüchtete dann zu Fuß. Die Polizei ruft jetzt Zeugen auf, sich zu melden. Sie prüft auch routinemäßig nochmal, ob es Zusammenhänge mit der Angriffsserie mit Schusswaffen in mehreren Bremer Stadtteilen im Frühjahr noch gibt. Und am Wochenende wird es eng auf den Bremer Straßen, denn es finden mehrere Groß-Events teils gleichzeitig statt. Morgen Mittag startet der CSD in der Innenstadt. Erste Sperrung und Umleitung gibt es dann schon ab 8.30 Uhr. Am Nachmittag findet dann die DFB-Pokalpartie von Hemeling gegen Hannover 96 im Weserstadion statt. Und am Abend treten dann noch die Boilers auf der Bürgerweide auf. Zusammen mit den Fußballfans wird es dann wohl auch im Hauptbahnhof relativ eng. Und das Wetter 18 Grad, bewölkt, ab und zu noch ein bisschen regnerisch. Morgen wird es zum Glück hoffentlich besser. Ein bisschen windig ist noch, aber die Sonne kommt im Vormittag und im Nachmittag raus bei so 19 Grad.
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0: Die Mystery Box ist weg. Anja hat die gewonnen. Ja. Soeben hat sie die 10 Sekunden geknackt.
2: Ja.
0: So, das heißt für alle, die jetzt gerade auf dem Weg waren nach Bremerhaven zum Edeka-Parkplatz, Roter Sand, Abbruch.
2: Dreht wieder um, schnell.
0: Die Box ist vergeben. Ich weiß noch nicht genau, was sie gewonnen hat, ob es jetzt ein Reisegutschein ist, eine Konsole, Handy, whatsoever. Wir schalten gleich mal rüber zu Elias, der ist nämlich an ihrer Seite.
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0: der Moment, in dem Anja realisiert hat, oh mein Gott, ich glaube, ich habe gewonnen.
1: Oh! Holy shit! Holy shit!
0: Und zwar die nächste Mystery Box.
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0: Elias ist gerade mit ihr in Bremerhaven. Erzähl, wie ist die Lage? Wie geht's dir?
3: Ich glaube, sie ist ganz schön aufgeregt noch. Anja, wie geht's dir gerade? Hättest du damit gerechnet, dass du heute hier die 10 Sekunden buzzerst?
4: Ich hätte nie und nimmer damit gerechnet. Ich glaube, ich habe im Leben viel Glück gehabt, aber noch nichts gewonnen. Weder im Lotto noch irgendwie irgendwo.
3: Verstehe. Und hast du die PS5, die du gerade hier gesnatcht hast, hast du die für dich gewonnen oder für jemand anderes?
4: Ich habe die für meinen Sohn gewonnen.
3: Der Sohn Max, der steht neben mir und er hält ganz, ganz stolz die PS5 in seinen Händen. Max, was ist das erste Spiel, das du jetzt hier durchsuchen wirst?
5: The Last of Us.
6: Kurz überlegt, okay. Aber gute Wahl.
3: gute Wahl. Wie stolz bist du gerade auf deine Mutter?
5: Super stolz.
0: Er ist die beste Mama, klärt mir einfach die Konsole.
6: Die gehen so kurz einkaufen bei Edeka da irgendwo und ich suche einfach PS5 raus. Krass. Ja, das Ganze hat sie geschafft, indem sie einfach auf 10 Sekunden genau gebuzzert hat in unserer Mystery Box Aktion und dann hat sie sich die Mystery Box mit der PS5 anscheinend ausgewählt.
0: Yes, und falls ihr auch Bock habt, so eine zu gewinnen, dann bleibt auf jeden Fall am Start. Bei uns in der Insta-Story geben wir jeden Tag bekannt, wo wir als nächstes sind und wir haben schon, heute ist Tag 5, das heißt 5 Tage noch.
6: Nächste Woche geht's weiter.

0: Freitagabend und das ist die Stimmung. Und zwar in Bremerhaven gerade, da hat Anja nämlich unsere 5. Mystery Box gewonnen und damit geht's für uns jetzt auch rein in den Feierabend.
1: Ja, genau. Also ihr könnt aber nächste Woche natürlich alle weiter gewinnen. Ich erkläre das nochmal kurz. Wir haben so einen Timer überall in Bremen, Oldenburg, Bremerhaven immer mal wieder aufgestellt. Das erfahrt ihr alles auf Instagram, wann und wo das wie sein wird. Und dann müsst ihr auf diesem Timer genau 10 Sekunden hitten. Das hat Anja heute geschafft. Hat damit einfach mal, ich glaube, irgendeine Spielekonsole mit nach Hause genommen für ihren Sohn jetzt. Ziemlich geil, kann man mal machen so auf so einem Nachmittag.
0: Und warum wir überhaupt diese ganzen Geschenke raushauen, ist, weil wir unser 10-Jähriges feiern. Deswegen feiern wir heute Abend jetzt auch noch Geburtstag. Motto Party 2016, weil Next 2016 gegründet wurde.
1: Ich bin
0: das
1: gespannt.
0: Heißt für uns jetzt schnell ab nach Hause in unser 2016er Outfit, was auch immer das sein will.
1: Ja, das müssen wir alle, glaube ich, noch. Skinny Jeans und so werden rausgeholt.
0: Und dann ab ins Wochenende, Leute. Macht euch einen schönen Abend.
1: Ciao.
0: Bye, bye.

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